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0: Jetzt heißt es, regional kann eine kleine Schauer dabei sein. 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
0: Um 3 mit noch 5, das nach alle Sisi dabei sind. 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

0: Schönen Tag mit viel Sonne, auch mal wollige Felder, die durchziehen. 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
0: Ja, dann eine Information, die ich aus der Zitterzentrale kriege. 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
3: 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Kann sein, dass lokal mal ein bisschen Schlöd kann kommen. 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
5: 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Die zu Befort, die ist von 8 bis 11 Uhr, die zu Biver habe ich im Moment leider noch keine Auerzeit. Passt also gut, aber ich soll Zyklisten abfahren auf den Plätzen.
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4: Wir haben noch immer Accident A4 Richtung Hollerisch. 400 Junction Erschalkot für uns beauten sich zu parken. Gefährer Stiner Valo an der Sorti ob der Seite. Hinnere Lunar ein bisschen an der Sorti mit die Verholspur aus Mulrem frei. Das ist gut. Dann Auto und Pan weiterhin auf der B4 sich Richtung Stadt. 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An Hannah den Tunnel jeweils die Ritschburg gesperrt. 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
0: Um 4 Minuten auf Palver habt Problem noch immer den Tunnel auf der A7 in Direktion Nordelück.
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3: Ja, das Mittwoch, das geht einen freundlichen Tag mit viel Sonne, aber auch mal mit dicken Wolken, die der Sonne zeitweise eben besuchiert machen. Dabei bleibt es mich drischen, aber kann regional auch mal einen kleinen Schauer aufgehen. Das bei 2 bis 26 Grad, 9 bis 15 Grad. Das sind Temperaturen aus der nächsten Nacht.
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3: Gut 4 Minuten Opening. 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
5: 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Accident A1 Richtung Dreher für den Tunnel Zenzer konnte ein Auto an der Motorrad sich zu packen. Die Verhüllspur ist auch weiterhin blockiert. Haben wir aktuell schon 7 Kilometer Stau bis zurück 100 Gasbücher Kreuz. 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Und dann haben wir noch weiterhin den Auto in Pann. 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
11: 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Und wir kriegen noch alles an allem relativ freundliche Mittwoch mit viel Sonne, aber auch mal mit dicke Wolken, die Sonne dann zeitweise an die Schildwerte stellen. 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
11: Die Marktwahl von der Straße der 7 Richtung Norden aus vom Waldhof bis ob Lorenzweiler bis auf weiteres Rimm für den Trafik gesperrt. Der Verkehr muss heute Deviation D1 fahren. Dann ein Accident auf der A4 Richtung Hollerisch an der Sortie Fates, zwei Autos am Kuh. In Teil von der Sortie ist blockiert. Und ein Accident auf der A1 Richtung Dreher für den Tunnel Zenz, den Astanlo komplett geräumt. 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
0: Was geht es genau an dieser Serie?
2: Maja, weiss ich schon so, es geht um den Alltag für Leute, die mit einem Handicap leben. 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An unserem ersten Episode, den Abend, geht es um den Nicola, der sehr behindert ist. 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Das geht durch eine genetische Optik-Atrophie ausgelöst. Und hier gesagt, er ist noch 1-2%. 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
3: Das ist ganz oft, dass ich auf Unverständnis treffe, dass ich im Busari irgendetwas frohe. So, und die Leute so und einfach nicht mehr guckt doch selber oder kauft doch mal eine Brille. Ja, ich kann auch schon hören, ob ich besoff bin, weil ich mich dann teilweise einfach ja, so bewegt habe.
0: Ja, ich kann mir vorstellen, das ist wirklich eine manche Situation gut nicht einfach. 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
2: Wir haben eine Person mit Rachitis, das ist eine Wurstumsteuerung, wir haben eine Person mit Multiple Sklerose und dann ist noch dabei Autismus und Dyslexie und auch eine Trisomie 21. 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
0: Dann sind wir ganz gespannt. Vielen Dank, merci Julie.
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8: Und hab Nouvelle, der 7 Richtung Norden aus vom Waldhof, ob bis auf Luren.

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1: 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Regional kann mal ein kleines Schauer aufgehen. 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Und Temperaturen auch von der nächsten Nacht, die sehe auch immer interessant. 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
1: 4 Minuten ab 11, staubt der erste nach der Strecke der Tour der Ursache Richtung Norden, als nämlich ob der A7 rum den Tunnel für den Trafik gesperrt, also der A7 Richtung Norden zum Waldhof und bis ob Lorenzweiler bis ob weiteres den Trafik nicht den durchkönnt. 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
8: Der Blick auf die Straßen.
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8: Gleich eine Minute ab halb zwei auf dem Accident, das du just dran gemeldet gehen. 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
7: 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Es kann auch sein, dass man ein bisschen Regenruf geht, das aber nicht mehr regional so gemeldet. Auf viele Plätzen bleibt es einfach drischen. Temperaturen klammen maximal ob 2 bis 26 Grad. An der nächsten Nacht, da kann ich noch im Lüften bei 9 bis 15 Grad. 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
7: 8 Minuten ab 2 Luft und dürfte zum Muncherie frieren, dass der 7 Richtung Norden vom Waldhof unterm für den Verkehr ab ist. 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
3: 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Die erreichen ein Maximum von 22 bis 26 Grad.
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3: Ob die Straße nasset lohm, gleich 6 Minuten ob halb rang, relativ ruhig, ein Accident an der Rüde Wandhof zu Gierwel ist auch geräumt. 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
2: 3 Minuten auf halber 2.
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2: Ein Auto am Pann auf der Träger Autobahn Richtung Träger hat im Tunnel Hovert, die steht auf der Pannenspur. Wir hatten durch Stau haben drin, weil die im Tunnel stung, der Stau ist umgegangen, sich da lösen abzulesen. So ist man eigentlich dran gemeldet. 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
0: Keine Entwarnung von dem Auto am Pann, ob der Träger Autobahn Richtung Träger hat am Tunnel Hauwald, die steht auf der Pannenspur, da hat man Stauhannen drin, an denen es am Gangen sich abzulesen. 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Sollt ihr ein Problem durch, ob ihr die Straße gesehen habt, könnt ihr gerne mitteilen. 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
3: Mir ist aktuell nicht angemeldet von unserer Straße, wenn ihr durch das oder etwas gesehen habt, wo ein Accident geschieht oder ein Kontroll aus, könnt ihr gerne teilen. WhatsApp 627 3x6 3x5.
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6: Ein Hebot leid zwischen Giewel und dem Wandhaft oder seine Spur blockiert. Das wäre dann noch schon beim Traffic von denen Rappen so tun. 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
4: Um 4 Minuten auf 4 haben wir noch immer den Auto am Pann, respektive nicht noch immer, meine Logisten recht gemeldet, gerade ein Auto am Pann auf der Nordstraße Richtung Stadt, steht 100 im Tunnel gerufen auf der Pannenspur. Dann hat ihn ein Kierbiest verloren. Die Leute auf der Escher Autobahn Richtung Esch zwischen dem Zeisinger Kreuz an Leidling Nord an blockiert durch die Riedspur Kirbisch auf der Escher Autobahn Richtung Esch. Und dann haben wir noch Chantier Mobil, der Arler Autobahn Richtung Stadt, du hast zwischen Arl und Mama, wie die letzte auch schon platzweise die Verholspur gesperrt.
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12: Da bleibt nur wenn der Schein 15 bis 9 Grad kriegen wir an der nächsten Nacht. Den Donnerstag dann fängt eigentlich ganz gut an. 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
12: Um 3 Minuten auf Power 5, Trafikreporter hat als ein Pompschiers-Ersatz gemeldet am Zentrum vom Ettelbrick. 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Die zieht sich von Lörensweiler bis auf Blaschen, die wir Amber, Busch, Linster an Aal, Linster. 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Der steht hinter dem Tunnel gerufen auf der Pannenspur. 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Aus Tisch Areler Mama platzweise die Verholspur gesperrt. 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
6: 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Den Abend scheint weiter hinter und kriegen wir eine gute Aufkühlung. 15 bis 9 Grad Temperaturen an der Nacht. An den Donnerstag starten wir mit Sonne und Wolken. Am Nachmittag kommen ein paar Einzel Schlier drauf. Da zusammen mit einer Kerlfront. Da gilt es dann auch 400 Kerlfront. Gehen es 22 bis 27 Grad maximal mehr. Für die Weekend sieht es aber bis nur ruhig im schönen Sommer wieder aus. Mit viel Sonne an zwischen 25 an Erdan 20 Grad.
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6: 10 Minuten ab 5, man sieht spüren, aber die Zitzischen steckt weit. 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
1: 2 Minuten auf Hover 6, 50 Kubik auf der A7 aus von der A7 Ruf. Bleibt nach einem Chantiermobil, A6 Richtung Stadt. 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

0: Einzel. 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
0: Um 6 Minuten ob 6 Rappel von dem Auto am Pann, den ein Trafikreporter als gemeldet hat, Auto am Pann, Ettelbrück Richtung Friedhof. 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
0: Wir kommen dreschen noch schön durch den Ofen. An der nächsten Nacht fallen Temperaturen wie gewinnt, aber ob 15 bis 9 Grad geht, also relativ frisch. An der Nachmittag starten wir dann mit einem Mix aus Sonne und Wolke relativ freundlich nach an 22 bis 27 Grad. Bis am Nachmittag dann ein Kahlfront über das Zit, an die auch Einzel Schliertmatt bringt. Für die Weekend sieht aber gut aus. Ruhig Sommer wieder, viel Sonne an 25 bis 28 Grad.
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0: 45 op halber 7 in Trafikreporter hat als ein Auto am Pann gemeldet. Ettelbrück Richtung Friedhof. Und doch gesagt, müssen den du auf Geisespur fahren, für Lernst zu kommen. Dann den Accident auf der Diedlinger Autobahn Richtung Frankreich. Geschieht zu kurz handelt im Betobuer Kreuz. Kamion gegen Motto. Rietspur blockiert bei einem Moment 37 Minuten mehr lang auf der A3 Richtung Frankreich. Dann deutlich der, durch Dickrisch an dem Karlshaft eng Karlshaft, eine Spur hier blockiert an einem mobilen Chantier auf der Aarler Richtung Stadt, wo zwischen Aarl am Mämer platzweise die Verholspur gesperrt ist.
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0: Angelo Cosmic Girl und der Strepp.
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0: Gell dir Party, Novent.
2: Ja.
0: Du warst doch mega happy, wo ich schon gerufen, gell?
2: Oh ja, also da tue ich mir wirklich fett. Ich hab das nicht geduld und die Klasse.
0: Zwei Tickets für Jamiroquai, die sind mega Fan.
2: Ja, absolut schon, ganz lang.
0: Wie lang schon? 20, 30, 100 Jahre? Nee, 20, 30, ja.
2: Ja, mal 100, ja.
0: Ich habe ein Lieblingslied, wo der rennt?
2: Also, das hat nur gelaufen, als Cosmic Girl, das ist perfekt gewesen.
0: Das ist schon gut, ne?
2: Ja.
0: Bin du da mal auf dem Konzert?
2: Ich weiß es noch nicht. Vielleicht mein Mädchen oder mein bester Kollege, ich gucke mal.
0: Da muss er den noch ausstehen. Muss er Mädchen noch ausstehen schon mal Jamiroquai oder ist es schon?
2: Ah, nein, nein, nein, das ist verklang und der war doch gewusst.
0: Ah, guter Zünd. Du erzählst jetzt, das ist eine Erzählung. Ja, das ist ganz gut. Das ist ganz,
2: ja,
0: ganz gut.
2: Ja, direkt die richtige Musik dabei.
0: Ja, die richtige Musik, so soll das sein. Euer Party, ja. Viel Spaß hier. Schönen nächsten Dienstag. Ganz gerne. Und ja. Bis dann, okay, ja. Alle, ciao, ciao.
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7 den Update vom Accident ob der Diddlinger Autobahn Richtung Frankreich. 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Die zwei stehen noch auf der Pannenspur. 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

0: 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Temperaturen fallen heute bis auf 13 Grad im Norden und 15 Grad im Süden. 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
2: Um 3 Minuten ob 7 aus dem Accident auf der Diedlinger Autobahn Richtung Frankreich geraumt. Rückstau da nach 19 Minuten, die da, 16 Minuten, pardon, die dann nach Milan braucht auf der A3 Richtung Frankreich. Dann das Zugbarriere auf der Schöfflinger Straße zu Nerzing zu. Die ist gesteuert wegen seinem technischen Problem. Zugbarriere an der Schöfflinger Straße zu Nerzing, da kommt er nicht durch. Mit noch keine Entfernung von dem dödischen Deyert dickrisch an dem Kerlshaf, dat du eng Spur blockiert, an schaut die Mobil nach immer, ob da der Erle Autobahn Richtung Stadt, tisch der Erle Mama, die Überholspur platzweise gesperrt.
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14: Geschwind halb recht.
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14: Meisten Trafik ab den Autobahnen aus nach ob der Diedlinger A3 Richtung Frankreich, Reckstau, Donach bis ob Teichte Bierschem. Enge 24 Minuten breiter Donach, mi langer Moment. Dann aus der Zugbarriere zu Nerzing ob der Schöfflinger Stroß gesperrt. Jetzt bis ob weiteres zu, wenn es engem technischen Problem. Und dann nochmal 2 Nordschantien. Enge aus der 13 Richtung Peiting, Tisch Deferding an Peiting. Von den Oven halber 10 bis Mademoyen um 3 Uhr gesperrt. An den Nordschantier, wie gewinnt eigentlich schon alle Uwe, so der A7 Nordstrauß Richtung Stadt am Tunnel Gruft und am Tunnel Staffelter aus der Autobahn Tisch Lörensweiler an dem Waldhaf von den Uwe 8 bis Mademoyen um 5 gesperrt. 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

0: Samstag aus von 9 bis 6 Uhr große Strassenmarkt durch Geschäftsstraße zu Peiting. Kommt an den Tag die Sonne stehen. Der Weg auf Peiting lohnt sich bestimmt.
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3: 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Temperaturen fallen heute bis auf 13 Grad im Norden und 15 Grad im Süden. Da sie geht es nur bis auf 27 Grad nächst rup. 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

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Temperaturen fallen heute bis auf 13 Grad am Norden und 15 Grad am Süden. Da sie war geht es nur bis auf 27 Grad nies rup. 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Und es geht leicht mehr warm noch.

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12: 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Temperaturen fallen heute bis auf 13 Grad im Norden und 15 Grad im Süden. Da sie geht es nur bis auf 27 Grad nicht rup. Die nächste Tag bleibt es trocken wie Lou und es geht leicht mehr warm noch.

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